1998. Das war Merle Haggard und Heather Miles. Hier ist ein Song von Klaus Michel in Köln. 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

Ein bisschen rockig, ein bisschen country, Klaus Michael Carmen. Hier ist Randy Cobb und Resistle und danach gehen wir nach Österreich. Christa Fartecke, a country woman. Schöne Grüße nach Österreich.

A Country Woman, Christa Fartek. Und hier ist noch einmal Willie Nelson ganz, ganz neu. Whiskey Wants Me To. Ja, das hören wir uns an.

Ja, der Whisky, der bringt mich dazu. Das ist Willie Nelson ganz neu aufgenommen. Und ja, mein Gott, für 94 oder wie alt er ist, wunderbar. Hier ist Riley Green and Think As Drunk You Are. And ja, da gibt's ein ganz tolles Video auf YouTube. Das sollten Sie sich mal anschauen. Riley Green heißt der Mann. Think As You Drunk.

Hallo und herzlich willkommen, und da ist sie wieder, eine neue Ausgabe von Town & Country hier für Country Music 24. Ich habe wieder so einiges zusammengesucht, was Neues, was Altes, ein bisschen was Weihnachtliches und eine Interviewpassage, die ich mit freundlicher Genehmigung von NDR 1 laufen lassen darf. Und damit stelle ich Ihnen dann Rainer Ballin mit seinem Titel Highway Helden vor. Ja, wir hörten Chip Taylor als erstes und er besagt, The Real Thing, das Echte und das Wahre. Und hier sind Gary Gatlin und die Gatlin Brothers mit I Might Be What You Are Looking For. Ich könnte das sein, was du gerade suchst. Ja, mal schauen, vielleicht hat Larry Gatlin recht. 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

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Ich hoffe, es geht Ihnen gut und Sie haben Ihren Kaffee gehabt, Ihr Brötchen, Ihren Fruchtsaft und den Upper, ja, auch den Upper, die auch, nee, braucht nicht unbedingt sein. Hier ist Wayne Rann und The Maniac Needing Love, danach Bill Anderson und Marilee Turner and Sometimes.

0: 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Und Bill Anderson and Mary Lou Turner. Und hier habe ich einen speziellen Wunsch. Und zwar für einen Hörer oder für einen Club in Kiel. Und die denken, hey, Radio Torf Moholm, die hätten einen tollen Jingle für mich. Okay, es sind fast 4 Minuten Torfrock und Radio Torf Moholm.
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0: Siggi, super!

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3: Liebe Schwestern und Brüder, gestern hatte ich einen jungen Diakon bei mir zu Gast. Während des Essens ließ er die Bemerkung fallen, in der Not frisst der Teufel Fliegen. Worauf ich ihn entgegenhielt, lassen Sie die Kirche im Dorf. Ist der Teufel denn schon so verwahrlost, so weit runtergekommen? Bieten wir ihm nicht unsere Hand? Ist nicht noch ein Platz für Fliegen in unserem Dorf? In der Kirche, in der Not. Hatte der junge Diakon recht? Ich sage nein. Wenn aus Not die Fliegen den Teufel fressen, bleibt dann die Kirche im Dorf? Guten Morgen,

Ja, das war sicher was für alle Hausfrauen und Cowgirls der Torfrock. Auf besonderen Wunsch ist Bill Kirschen und Friends und Hillbilly Truck Driving Man.

Oh yeah, the hillbilly truck driving man Bill Kirchen kennen wir natürlich von Commander Cody. So, ich schaue auf die alte Uhr da oben an der Wand. Hey, die sagt, die Sendung ist fast vorbei. Dankeschön, Elfie, dankeschön, Ute, und für alle eure Zuschriften. Und das machen wir sicherlich ganz bald wieder. Und hier haben wir Alan Jackson mit einem Bluegrass-Song, Mary. Das, ja, das war's gewesen. Ihr Freund Herman the German sagt tschüss.

Hallo und einen wunderschönen Freitagnachmittag allen Hörern von Country Road 58. Ja, wie gesagt, Freitag ist es ist 16 Uhr und es ist Zeit für eine neue Ausgabe von Going Back in Time, der Country Music History Show mit eurem Rocking Earl Mike am Mikrofon. Das Besondere an der heutigen Sendung, es sind alles Titel in der Playlist aus dem Jahr 1960. Also alles relativ neuere Aufnahmen, nicht die ganz alten historischen. Wir sind im Jahr 1960 und da gibt es bestimmt eine ganze Menge schöne Titel für euch rausgesucht. Ich hoffe, dass ihr Freude und Spaß daran habt. Ich wünsche uns gemeinsam viel Spaß. Jawohl, gute Unterhaltung.

Ja, wie gesagt, alles Songs aus den 60ern. Ja, wir starten einfach mal hinein mit einer Aufnahme von Roger Miller. Roger Dean Miller, wie er richtig heißt, wurde am 2. Januar 1936 in Fort Worth in Texas geboren. Er verstarb am 25. Oktober 1992 in Los Angeles in Kalifornien. Er war amerikanischer Country-Sänger und Songwriter. Mitte der 60er Jahre hatte er mit King of the Road einen Welterfolg. Heute hören wir von ihm den Song Playboy. Hier ist Roger Miller.

Roger Miller. Mein nächster Interpret ist Hilo Brown. Hilo Brown wurde geboren am 20. April 1922 in River im Johnson County in Kentucky und begann seine Karriere bei der Radiostation WCMI in Ashland, Kentucky im Jahr 1939. Er verstarb am 17. Januar 2003. Er war Bluegrass- und Country-Musiker. Er war Sänger, Gitarrist und Bassspieler. Hören wir von ihm Test of Love.

Ja, das war also Hilo Brown. Nächste Interpretin dürfte wohl hinlänglich bekannt sein als Rockabilly-Sängerin, als Country-Sängerin. Ja, das ist Wanda Jackson. Wanda LaVon Jackson wurde geboren am 20. Oktober 1937 in Mode in Oklahoma. Sie ist amerikanische Rockabilly- und Country-Sängerin. Wanda wurde zwar in Oklahoma geboren, wuchs aber ab ihrem 4. Lebensjahr in Kalifornien auf. Als Kind lernte sie Gitarre und Klavier spielen und mit 15 Jahren gewann sie einen Talentwettbewerb und durfte täglich eine Viertelstunde in einem lokalen Radiosender auftreten. Bei uns darf sie auch auftreten, zumindest für die nächsten 2 Minuten und 13 Sekunden. Hier ist Please Call Today aus dem Jahr 1960, wie alle Songs der heutigen Playliste. Please.

0: Ja, Wanda Jackson hat uns eine Vielzahl an wunderschönen Songs hier schon hinterlassen. Der nächste Interpret ist Mel Tillis. Lonnie Melvin, wie er richtig heißt. Er wurde geboren am 8. August 1932 in Tampa in Florida und verstarb am 19. November 2017 in Ocala. Er war Country-Sänger und Songwriter, der zwischen 1958 und 1989 rund 80 Hits hatte. Darunter 6 Nummer 1 Erfolge in den Country-Charts wie I Ain't Never, Good Woman Blues und Coca-Cola Cowboy. Hören wir von ihm, If I Lost Your Love. Here's Mel Tillis.
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0: Mein nächster Interpret ist Frankie Miller. Er wurde am 17. Dezember 1931 in Victoria in Texas geboren, ist ehemaliger Country-Sänger. Er nahm Anfang der 50er Jahre für Gilt Edge, eine Tochtergesellschaft von Four Star Records, auf, diente aber von 1951 bis 1953 während des Koreakrieges im US-Militär. 1954 unterschrieb er bei Columbia Records und veröffentlichte mehrere Singles, von denen sich leider keine so gut verkaufte. Hören wir Frankie Miller und I Write to You.
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Die Osborne Brothers, das waren eine amerikanische Bluegrass Band, bestehend aus den Brüdern Sonny und Bobby und wechselnden Begleitmusikern. Von ihnen ebenfalls, wie gesagt, alle Songs heute aus dem Jahr 1960, der Titel Fair and Tender Ladies. Hier sind die Osborne Brothers.

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Kommen wir nun zu Anita Ina Carter. Sie wurde am 31. März 1933 in Macy's Springs in Virginia geboren und verstarb am 29. Juli 1999 in Goodlettsville in Tennessee. Sie war amerikanische Country- und Folksängerin. Anita war die jüngste Tochter von Maybelle Carter. Gemeinsam mit ihren beiden Schwestern June und Helen nahm sie bereits als Kind an Auftritten der Carter Family teil. Wir hören von ihr "That's All I Want From You". Here's Anita Carter.

Mein nächster Interpret ist Roy Drusky. Er wurde geboren am 22. Juni 1930 als Roy Frank Drusky Jr. in Atlanta in Georgia und er verstarb am 23. September 2004 in Nashville, Tennessee. Er war Country-Sänger und Songwriter, der in den 60er Jahren seine größten Erfolge hatte. Einen schönen Titel hören wir von ihm, I'm So Helpless.

Ja, das war Roy Drusky. Wir kommen zu Bill Phillips. Und Bill Phillips ist geboren am 28. Januar 1936 in Canton in North Carolina. Und er verstarb am 23. August 2010. Er war Country-Sänger. Seine professionelle Musikkarriere begann 1955 mit dem Old Southern Jamboree in Miami. 1957 zog er nach Nashville und arbeitete bis in die späten 70er Jahre mit Johnny Wright und Kitty Wells. Wir hören von ihm Walk With Me Baby. Hier ist Bill Phillips.

Yo, die Country Gentlemen hier auf Country Road 58 in Going Back in Time, the Country Music History Show. Nächster Titel ist von Skeeter Davis. Skeeter Davis wurde ja am 30. Dezember 1931 als Mary Frances Panic in Dry Ridge in Kentucky geboren und verstarb am 19. September 2004 in Nashville, Tennessee. Sie war Country- und Popmusiksängerin. Sie war das älteste von 7 Kindern. Ihren Spitznamen Skeeter, in Klammern Mosquito steht hier, erhielt sie bereits in der Kindheit, weil sie so sehr lebhaft war. Wir hören Skeeter Davis mit Under Your Spell Again. Wunderbarer Song.

Charlie Moore, mein nächster Interpret, wurde am 13. Februar 1935 in Piedmont geboren und ließ sich von den Country-Radio-Künstlern beeinflussen, die aus dem Bundesstaat South Carolina sendeten. Er entwickelte einen sanften Gesangsstil, der eher dem von Red Smiley und Clyde Moody ähnelte, als dem der Bluegrass-Sänger im Bergstil. Wir hören von Charlie Moore, Story of Love.

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1: Und in der heutigen Show geht's weiter mit Jean Shepherd. Jean Shepherd ist eine geborene Ollie Imogene Shepherd. Am 21. November 1933 in Paul's Valley geboren in Oklahoma. Und sie verstarb am 25. September 2016. Sie war Country-Sängerin mit zahlreichen Hits in den Country-Charts und eine der ersten weiblichen Country-Stars, die Mitglied der Grand Ole Opry wurden. The Root of All Evil is a Man. Das ist der Titel, den wir jetzt hören von Jean Shepherd.

Ja, das war Billy Walker. Er wurde geboren am 14. Januar 1929 in Rawlinson, Texas und verstarb am 21. Mai 2006. Er war Country-Musiker, der in den 60er Jahren seine größten Erfolge feierte. Nachdem er im Alter von 15 Jahren einen Talentwettbewerb gewonnen hatte, bekam er die Chance zu Radioauftritten. 1949 wurde er von den in Dallas beheimateten Big D Jamboree Show engagiert. Mein nächster Interpret ist Johnny Paycheck. Er wurde geboren am 31. Mai 1938 als Donald Eugene Little in Greenfield, Ohio. 19. Februar 2003 verstarb er in Nashville, Tennessee. Er war amerikanischer Country-Sänger, der vor allem durch den Hit Take This Job and Show It bekannt wurde. Von ihm hören wir heute auch einen wunderbaren Titel Above and Beyond.

Dennis Interpret in der heutigen Going Back in Time Show ist Red Ellis. Red Ellis ist amerikanischer Bluegrass-Musiker und Komponist. Er spielt Mandoline, Gitarre, Bass und manchmal auch Geige. Red Ellis wurde am 21. Dezember 1929 auf einer Farm in der Nähe von Arkadelphia in Arkansas geboren. Er starb am 29. Dezember 2019. Das offene Fenster, Open Window, so heißt sein Song, den wir jetzt hören.

Ja, das war eine Aufnahme von einem sogenannten William Huntley, genannt Bill Emerson. Ja, das ist ein Interpret aus dem Jahr, ein Instrumentalist aus dem Jahr 2000, nein, Entschuldigung, am 22. Januar 1938 wurde er geboren. Er verstarb am 31. August 2021, so ist es richtig. Er war ein Banjo-Spieler, der an einem fünfseitigen Instrument arbeitete, der als eines der Gründungsmitglieder der Original Country Gentlemen, die hatten wir vorhin schon gehört, und Emerson & Waldron bekannt war, als einer der besten Bluegrass-Banjo-Spieler der Musikgeschichte gilt. Ja, der Titel, das war auf jeden Fall der Lee Highway Swing, ein Instrumental. Und weiter geht's mit Buck Owens, der am 12. August 1929 als Alvis Edgar Owens Jr. in Sherman in Texas geboren wurde. Und er verstarb am 25. März 2006 in Bakersfield. Er war amerikanischer Country-Musiker und Sänger. Er war Songwriter, Musikmanager und Wegbereiter des Bakersfield Sound. Er war auch Entdecker und Manager von Susan Ray, die mit LA International Airport einen Welterfolg hatte und mit der er Anfang der 70er Jahre ein erfolgreiches Duo bildete. Von ihm hören wir jetzt aus dem Jahr 1960, wie alle unsere Songs in der heutigen Show, Foolin' Around. Hier ist Buck Owens.

Ja, das war Buck Owens, einer der ganz großen Country-Interpreten, der den Bakersfield Sound geprägt hat. Wir kommen nun zu String Bean. Ja, den nannten sie so als Bohnenstange, weil er so etliche Zentimeter wohl größer war als normal. Ich sehe ihn immer noch so in schlagsilangen Hosen mit seinem Banjo in der Hand, sehe ich ihn da auf der Bühne stehen. Ja, Forgetting to Forget You heißt sein Titel. Und über String Bean, der eigentlich David Aikman heißt, gibt's zu sagen, er wurde am 17. Juni 1915 geboren und verstarb am 10. November 1973. Er war Singer, Songwriter, Musiker, Komiker und semiprofessioneller Baseballspieler, der vor allem für seine Rolle als Hauptdarsteller in der erfolgreichen Fernsehshow Hee-Haw und als Mitglied der Grand Ole Opry bekannt wurde. Ja, hören wir von ihm, Forgetting to Get Forget You.

Ja, das war String Bean. Kommen wir nun zu Jim und Jesse. Das sind die Brüder Jim McReynolds, geboren am 13. Februar 1927, verstorben am 31. Dezember 2002, und Jesse McReynolds, geboren am 9. Juli 1929 und am 23. Juni 2023 verstorben. Sie wuchs in der Gemeinde Carfax in der Nähe von Coburn in Virginia auf. Die ersten Auftritte bei lokalen Radiosendern erfolgten noch unter dem Namen The McReynolds Brothers. Als Virginia Trio folgten sie die ersten Plattenaufnahmen bei Kentucky Records. Hören wir von Jim und Jesse, Stormy Horizons.

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2: Going Back in Time, die Country Music History Show, immer wieder am Freitag von 16 bis 18 Uhr mit eurem Rocking Mic am Mikrofon. Wir kommen nun zu Goldie Hill. Goldie Hill wurde geboren als Agolda von Seil Hill am 11. Januar 1933, verstarb am 24. Februar 2005. Sie war amerikanische Country-Sängerin, eine der ersten Frauen in der Country-Musik und eine der ersten, die mit ihrem Nummer-1-Hit Let the Stars Get in My Eyes 1953 die Spitze der Country-Charts erreichte. Zusammen mit Kitty Wells und Gene Shepard trug sie dazu bei, den Standard für spätere Frauen in der Country-Musik zu setzen. Wir hören Your Love Came Into My Heart. Hier ist Goldie Hill.

Kommen wir nun zu Johnny Horton. Er wurde am 30. April 1925 in Los Angeles in Kalifornien geboren und verstarb am 5. November 1960 in der Nähe von Milano in Texas. Er war amerikanischer Country- und Rockabilly-Musiker und sein größter Hit war The Battle of New Orleans. Heute hören wir aber von ihm einen Titel aus der Zweiten Weltkriegsgeschichte, als die Amerikaner und die Engländer versucht haben, das deutsche Schlachtschiff, die Bismarck, zu versenken. 1940/41 haben sie das dann wohl auch geschafft und haben das Schiff in norwegischen Fjorden wohl gestellt. Und davon handelt auch der Song Sinks the Bismarck. Hier ist Johnny Horton.

Ja, das war schon eine dramatische Geschichte damals mit dem Schlachtschiff Bismarck. Das größte und das schwerste Schlachtschiff, das im Zweiten Weltkrieg auf den Meeren unterwegs war. Kommen wir nun zu Bobby Bear. Ja, Bobby Bear war ein Sänger mit Namen Robert Joseph Bear, genannt Bobby. Er wurde geboren am 7. April 1935 in Ironton, Ohio ist das gewesen, ja. Er war Country-Sänger, Songwriter und sein bekanntester Song war Detroit City, dann außerdem auch noch 500 Miles Away from Home und Marie Laveau. Wir hören heute von ihm More Than a Poor Boy Could Give. Hier ist Bobby Bear.

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1: Meine nächste Interpret auf der heutigen Playliste ist Jimmy C. Newman. Er wurde geboren am 27. August 1927 in High Point in Louisiana als Jimmy Eaves Newman. Am 21. Juni 2014 verstarb er in Nashville, Tennessee. Er war Country-Sänger, der vor allem für seine Cajun-Songs bekannt wurde. Wir hören von Jimmy Newman Now That's You, That You're Gone aus dem Jahr 1960, wie alle heutigen Songs.

Die nächste Interpretin ist Patsy Cline. Sie wurde am 8. September 1932 als Virginia Patterson Hansley in Winchester in Virginia geboren und verstarb am 5. März 1963 bei Camden in Tennessee. Sie war amerikanische Country-Sängerin und als Crossover-Künstlerin zur Popmusik Teil des Nashville Sounds. Zu ihren größten Erfolgen zählen Walking After Midnight aus dem Jahr 1957 sowie I Fall to Pieces und Crazy von 1961. Sie kam 1963 auf dem Höhepunkt ihrer Karriere im Alter von 30 Jahren bei einem Flugzeugabsturz ums Leben. Hören wir von ihr How Can I Face Tomorrow? Hier ist Patsy Cline.

Ein alter Recke, immer noch aktiv, die 90 bereits erreicht, das ist unser Willie Nelson. Willie Hugh Nelson wurde geboren am 29. April 1933 in Abbott in Texas. Er ist Country-Sänger, Gitarrist und Songwriter. Er zählt zu den bedeutendsten Persönlichkeiten der Outlaw-Bewegung und des Genres im Allgemeinen. Er hatte 22 Nummer 1 Singles, 14 Nummer 1 Alben in den Billboard Country Charts. Zu seinen bekanntesten Songs zählen Blue Eyes, Crying in the Rain, On the Road Again und Always on My Mind sowie Crazy in der Interpretation von Patsy Cline. Außerdem war er fast in 40 Film- und Fernsehproduktionen als Schauspieler tätig. Nelson ist vor allem für seine markante Stimme und seine Gitarrensoli bekannt. So listet der Rolling Stone ihn auf Platz 77 der 100 größten Gitarristen aller Zeiten. What a way to live, hier ist Willie Nelson.

Der nächste Interpret ist Malcolm, genannt Mac Wiseman. Am 23. Mai 1925 in der Nähe von Waynesboro in Virginia geboren und am 24. Februar 2019 in Nashville, Tennessee verstorben. Er war Country- und Bluegrass-Sänger und Gitarrist. Wir hören von ihm I'm Moving On, Mac Wiseman.

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Hören wir nun Bill Monroe. William Smith Monroe, so heißt er von Geburt, am 13. September 1911 in Rosine, Kentucky geboren und am 9. September 1996 in Springfield, Tennessee verstorben.

Ja, das war Ernest Tubb. Ernest Tubb, ja, der wurde geboren am 9. Februar 1914 in Crisp in Texas und verstarb am 6. September 1984 in Nashville. Er war Country-Sänger, Wegbereiter der Honky-Tonk-Musik. Zusammen mit seinen Texas Troubadours nahm er über 300 Schallplatten auf. Wir kommen jetzt zu den Wilburn Brothers. Das waren ein amerikanisches Country-Duo von den 50ern bis zu den 70er Jahren, bestehend aus den Brüdern Virgil Doyle und Thurman Theodore Wilburn. Wir hören den Song You

Die Wilburn Brothers. Kommen wir so weiterhin zu Bill Harrell, und der ist am 14. September 1934 in Marion in Virginia geboren. Und er hatte einen erkennbaren Gesangsstil, leicht und weich im Ton, in einer Bluegrass-Musikkarriere, die während seiner College-Zeit begann. Als er begann, Mandoline in einem Trio zu spielen, davor lernte er Klavier spielen und auch Noten lesen, was nicht unbedingt jeder Künstler auch beherrscht. Wir hören von Bill Harrell, I'll Never See You Anymore.

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1: Ja, und wir finden auch in unserer Playliste heute eine Aufnahme von Marty Robbins. Er wurde am 26. September 1925 in Glendale in Arizona als Martin David Robinson geboren und verstarb am 8. Dezember 1982 in Nashville. Er war Country-Sänger und Songwriter. In seiner 30 Jahre dauernden Karriere hatte er zahlreiche Hits sowohl in den Country- als auch in den Popcharts, darunter auch sein bekanntester Song El Paso. Heute hören wir von ihm mein wunderbarer Song Saddle Tramp. Hier ist Marty Robbins.

Eine wunderbare, weiche Stimme von Marty Robbins. Der nächste Interpret ist Jimmy Ray Dean, der am 10. August 1928 in Plainview in Texas geboren wurde und am 13. Juni 2010 in Verena in Virginia verstarb. Er war Country-Musiker, Schauspieler und auch Unternehmer. Er wurde posthum 2010 in die Country Music Hall of Fame aufgenommen. How Long Has It Been, so heißt der Song von Jimmy Dean.

Ein wunderschöner, gefühlvoller Gospel-Song von Jimmy Dean. Kommen wir nun zu Farron Young und so langsam nähern wir uns auch schon dem Ende der heutigen Show zu. Farron Young wurde geboren am 25. Februar 1932 in Shreveport in Louisiana und verstarb am 10. Dezember 1996 in Nashville. Er war amerikanischer Country-Sänger, wuchs auf der Farm seiner Eltern im ländlichen Louisiana auf und von seinem Football-Trainer beeinflusst fand er sehr früh Zugang zur Country-Musik. Da kommt auch dieser wunderbare Song, There's Not Any Like You Left. Hier ist Farron Young.

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1: Ja, mein vorletzter Interpret in der heutigen Show ist Lefty Frizzell. Lefty Frizzell oder William Orville Frizzell, wie er richtig heißt, genannt Lefty, wurde am 31. März 1928 in Corsicana in Texas geboren und verstarb am 19. Juli 1975 in Nashville. Er war Country-Sänger und Songschreiber. Er gehörte in den 50er Jahren zu den wichtigsten Vertretern des Honky-Tonk. Seine Kompositionen waren bis weit in die 80er Jahre in den Country Charts vertreten. Hören wir jetzt von ihm, That's All I Can Remember.

Lefty Frizzell. Beim Blick auf die Uhr ist es leider nicht zu verhindern. Diese Show neigt sich dem Ende zu und wir haben noch einen letzten Titel. Und der kommt von Ray Price. Ray Price wurde am 12. Januar 1926 in Perryville in Texas geboren, verstarb am 16. Dezember 2013 in Mount Pleasant in Texas und er war amerikanischer Country-Sänger. Er wuchs in Dallas auf. Nach Ende seiner Schulzeit wurde er 1942 zur Marine eingezogen. Nach seiner Entlassung 1946 begann er Tiermedizin zu studieren. Während des Studiums trat er des Öfteren als Sänger und Gitarrist in Clubs und auf kleineren Veranstaltungen auf und er arbeitete als Entertainer für einen lokalen Radiosender. Er schloss sich einer Band an und wurde schließlich Berufsmusiker. 1949 nahm er die erste Singleplatte auf. Heute hören wir von ihm Who'll Be the First, der letzte Song der heutigen Show. Hier ist Ray Price.

Ja, das war Going Back in Time, die Country Music History Show hier auf Country Road 58 mit eurem Rocking Roll Mike am Mikrofon. Ich hoffe, ihr habt ein bisschen Freude an meinen historischen Aufnahmen aus dem Jahr 1960. Ich bedanke mich bei allen Hörern da draußen an den Lautsprechern, egal über welche Medien ihr uns zugeschaltet wart. Schön, dass ihr die letzten zwei Stunden gemeinsam mit mir hier auf dem Kanal verbracht habt. Ich wünsche euch noch einen wunderbaren Freitagabend. Kommt gut hinein ins Wochenende. Mich könnt ihr da wieder hören am Montagabend live in der Keep on Rocking Show. Ich verabschiede mich an dieser Stelle und sage bis zum nächsten Mal. Tschüss, bye bye und macht's gut, Nachbarn.

Einen wunderschönen guten Abend, liebe Freunde von Country Road 58. Es ist Mittwochabend. Es ist 20 Uhr und es ist Zeit für eine neue Ausgabe vom Country Saloon. Dazu begrüße ich alle Hörer da draußen an den Lautsprechern, egal über welche Medien ihr uns zugeschaltet seid. Schön, dass ihr euch entschieden habt, den Abend heute gemeinsam hier mit mir für die nächsten 3 Stunden auf diesem Kanal zu verbringen. Dazu wünsche ich uns gemeinsam viel Spaß und gute Unterhaltung. Am Mikrofon, wie immer, live und in Farbe, euer Rocking Earl Mike.

Ja, das war Eric Michael Hawks als Auftakt für den heutigen Country Saloon Kickstart The Jukebox. Eine Aufnahme aus dem Jahr 2015 und für alle Hörer, ja, gab es auch noch einen Jack Daniels on the Rocks. So zumindest versprach er in seinem Song. Kommen wir nun zu Daryl und Don Ellis, I Want to Be the First One. Eine Aufnahme von 1992.

Hier, das war Country Music Made in Canada von Adam Gregory. I'm Coming Home to You aus dem Jahr 2006. Weiter geht's mit Lance Carpenter. Das ist eine Aufnahme aus dem Jahr 2013. This Ain't That Day.

Tja, wunderbare Aufnahme und flotter Titel von Claudia Buckley. Country is as country does. Diese Aufnahme wurde 2021 aufgenommen. Hier geht's weiter mit Floyd Tolson und Redneck Cheer Fall Down Drunk aus dem Jahr 2009.

0: Hier mal eine schöne Erinnerung aus dem Jahr 1978, ein etwas älterer Titel von Dolly Parton, das war Nickels and Dimes. Immer wieder mal schön, diese älteren Songs zu hören. Das neumodische Country, was es oftmals angeboten wird, ist ja doch nicht mehr so toll, wie man es eigentlich früher gewohnt war. Kommen wir zu Gram Parsons mit einer Aufnahme aus dem Jahr 2014, Cry One More Time.
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Ja, ich denke mal auch, das eine ganz tolle Aufnahme. Cry One More Time von Graham Parsons. Ja, momentan sind wir ein bisschen sehr im Stress. Wir wollen ja auch den Umzug zum Monatsende von Berlin nach Mittelhessen zum Abschluss bringen. Denken wir mal, dass es uns hoffentlich in irgendeiner Form gelingt. Aber wichtig ist auch, dass Engel uns überwachen. So lautet auch der nächste Titel, den wir jetzt hören. Von Ben Spradley, Angels Watching Over Me, aus dem Jahr 2010.

Ja, das war eine Aufnahme von Evan Farrell aus dem vergangenen Jahr. Break Up Drunk hieß dieser Titel. Der nächste Interpret ist Freddie Holcomb. Eine Aufnahme aus dem Jahr 2003. Don't Call Me From a Honky Tonk. Na dann.

Ja, das war Freddie Holcomb, wunderbare Aufnahme, Honky Tonk Music, eins meiner Favoriten auf jeden Fall. Die nächste Aufnahme ist von Johnny Robbins und Alice Lynn, also mal ein Duett, Just Another Fool.

Howard Sherman ist das gewesen, Give Me Fair Warning. Kommen wir nun zu Pearly Curtis und Aaron Hay, Are You Teasing Me?

Ja, lieber Freund aus Kanada, Drake Jansen mit Still on the Radio. Ja, immer noch im Radio ist auch euer Rocking All Mike hier im Country Saloon und das immer wieder mittwochs von 20 bis 23 Uhr. Und wer es nicht schafft, die Sendung komplett hier am Mittwochabend zu verfolgen, der hat immer noch die Chance, am darauffolgenden Sonntag von 14 bis 17 Uhr die Wiederholung des gesamten Programms noch einmal zu hören. Ja, Kanada, wenn ich an den größten wahnsinnigen US-Präsidenten jetzt denke, der sich Kanada so gerne einverleiben möchte, dieses wunderbare Land ganz oben im Norden, ja, dann noch Grönland und Panama-Kanal. Mir fehlen einfach die Worte, aber das gehört nicht in den Country Saloon. Wir machen fröhliche, unterhaltsame Musik, die auch unseren Nerv an der richtigen Stelle trifft. Amanda Nagurny und Rock That Country.

It Won't Break My Heart. Wunderbare Aufnahme von William Michael Morgan. Ja, wir kommen zu einem ersten Musikwunsch am heutigen Abend und der kommt von der Rosi. Sie hat sich mal wieder nach langer Zeit einen Titel gewünscht, der ja früher bei jeder Country-Veranstaltung immer wieder von den Gästen gewünscht wurde. Jede Band war eigentlich verpflichtet, diesen Song in ihrem Repertoire zu haben, dass einige schon sehr nervös wurden, wenn die Gäste immer nach Country Roads gerufen haben. Aber ja, wir haben ihn schon ewig lange nicht mehr gespielt. Heute ist er mal wieder im Programm, der Song, aber nicht in der Originalversion von John Denver, sondern wir haben eine Aufnahme von Judge Fletcher. Hier ist dein Musikwunsch, liebe Rosi, hier ist Country Roads.

0: Ja, so kommt dieser wunderbare Song auch mal wieder zu einer besonderen Geltung. Jo, wir haben einen Gast.
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Ist das nicht ein wunderschöner Titel gewesen? Michelle Murphy, You'll Always Be New to Me. Ja, und was machen wir jetzt? In jedem Country Saloon gibt es eine Abteilung, die da heißt Bluegrass.

Das war zum Auftakt Bobby Hicks mit Twinkle Little Star. Und so kommen wir zum nächsten Titel. Das ist ein Musikwunsch und der kommt von der Astrid aus Potsdam. Sie hat sich gewünscht einen Titel von Dan Vogelberg aus dem Jahr 1990, The Outlaw. Verbunden mit diesem Song geht ein ganz lieber Gruß an einen ihrer Freunde, nämlich nach Frankfurt am Main zum Chris. Ein lieber Gruß auch von uns hier aus dem Studio in Lohra in Mittelhessen. Hier ist Dan Vogelberg, The Outlaw.

The Outlaw von Dan Fogelberg aus dem Album High Country Snows aus dem Jahr 1990. Es geht weiter mit Charlie Haddon featuring Ricky Skaggs, Road of Broken Hearts. Und danach hören wir Billy Swinson mit Greener Grass, ein Titel aus dem Jahr 2023, also noch relativ neu.

War noch von Dale Ann Bradley, Rain on the Roof aus dem Jahr 1999. Ja, Regen auf dem Dach werden wir wohl in den nächsten Tagen das eine oder andere Mal wieder erleben, denn die Temperatur geht wieder ein wenig herunter.

Jo, und das war dann auch die Runde mit Bluegrass Music hier im heutigen Country Saloon auf Country Road 58. Immer wieder mittwochs 20 bis 23 Uhr und sonntags in der Wiederholung von 14 bis 17 Uhr mit eurem Rocking Earl Mike. Jetzt geht ein ganz besonders lieber Gruß nach Wien, nach Österreich, in die Hauptstadt. Jawohl, dort sitzt Wolfgang Adolf, dort ist auch die Esculap Company beheimatet. Dort gibt es auch das Duo Will und Wolf. Wolfgang mit einem Freund zusammen. Im Duett haben wir heute im Programm River of Love. Ganz liebe Grüße gehen hier aus dem Studio zu euch nach Wien. Hier ist River of Love.

Ja, der Fluss der Liebe, River of Love, die Nachtigall wird nicht mehr singen, so der letzte Satz aus diesem Titel. Wunderbarer Song. Ja, wir freuen uns natürlich immer von Wolfgang aus Wien zu hören. Wir sind auch ständig in engem Kontakt. Ein weiterer Song, The Innocence of Love von Adrian Duffy and the Mayo Brothers aus dem Jahr 2015.

0: Ja, das war Mr. Don Gibson, ein Titel aus dem Jahr 2004, aus der Oldie-Kiste gegriffen, Give Myself a Party. So, dann machen wir doch mal jetzt einen kleinen Abstecher nach
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Honky Tonk vom Feinsten aus Norwegen, Arli Carlsen mit Swinging Doors aus dem Jahr 2021. Wir haben uns in Berlin kennengelernt, wir haben uns dort zweimal getroffen, sind also schon etliche Jahre miteinander befreundet. Er sprach in seinem Lied von seinem neuen Zuhause, nicht? Ja, mit Neonleuchtreklame, mit Swinging Doors an der am Eingang, mit Barstühlen. Ja, er ist auch ein liebenswerter Mensch und ich kann mir gut vorstellen, dass er auch so ein Zuhause hat. Ich würde ihn gerne mal besuchen und auf einem seiner Hocker mal Platz nehmen. Wir kommen zu Tanya Tucker mit Trails of Tears aus dem Jahr 1991.

Ja, ein Titel aus dem Jahr 1991, als in den 90er Jahren noch richtig gute, tolle Country-Musik produziert wurde, im Gegensatz zu vielen Dingen, die man heute so als Country-Musik angeboten und verkauft bekommt. Ne? Das ist Country-Pop, das ist ja so richtig. Glücklich ist man mit den vielen Neuerscheinungen momentan wohl nicht, denn wir hören gerne mal rein in die 90er, nämlich auch Don Williams mit Wash It All Away. Was viele gar nicht wissen, auch Don Williams hat mal so ein bisschen Reggae-Sound gemacht, egal wie die Bellamy Brothers.

Ja, der Regen wäscht alles wieder weg. Don Williams aus dem Jahr 1995. Wir kommen zum nächsten Musikwunsch von der Rosi. Sie hat sich einen Titel gewünscht von George Dukas aus dem Jahr 1996. Und das ist ein ganz besonders toller Titel. Den hat sie bei mir öfter mal gehört, weil ich den auch so liebe. Deswegen hat sie sicherlich diesen Song gewünscht. Tricky Moon, hier ist George Dukas und hier ist dein Musikwunsch, liebe Rosi.

Ja, das war eine wunderbare Aufnahme von Sammy Dale, You Are My Angel aus dem Jahr 2020. Und jetzt grüßen wir mal hinüber zu unseren Nachbarn nach Polen. Ich weiß, dort haben wir eine ganze Menge Hörer, die sich immer wieder einschalten und den Country Saloon hier auf Country Road 58 hören. Michael Lone Star, ein ganz bekannter Interpret aus Warschau, den ich schon mehrere Male in Berlin getroffen habe. Wir kennen uns also schon über viele Jahre. Von ihm habe ich einen Titel im Programm, Sidewalk Country Picker in Nashville, und den singt er nicht allein, sondern im Duett mit George Hamilton the Fifth aus dem Jahr 2011. Hier ist Michael Lone Star.

Aus dem Jahr 2004 Tight Cartwright mit Kickin' Sam. Und hier ist Michael Twitty, Debbie Don't Do Dallas Anymore.

Ein weiterer Freund aus den Zeiten des Veranstaltung Country Music Messe in Berlin, die ja schon seit ein paar Jahren nicht mehr stattfand. Die hat ja dann von Berlin aus gewechselt nach Bergheim ins Rheinland. Ja, damals 2011 lernten wir uns kennen, Billy Yates, und er hat damals einen großartigen Song im Programm gehabt und den möchte ich euch heute nicht vorenthalten. Two Country and Proud of It. Hier ist Billy Yates.

Holy Owens, don't let the devil ride, aus dem Jahr 2022. Und da gehen wir nochmal nach Australien und hören die Backyard Party von Ross Webb. Und die Aufnahme ist aus dem Jahr 2021.

Ja, das war Larry Frick aus dem Jahr 2013 mit It's Raining. Und weiter geht's mit Bailey and the Boys, You're My Weakness.

Hier, das waren aus Kanada, aus Toronto, One Ugly Cowboy und Just Buy Me a Drink Ain't Looking for Love. Davor hatten wir noch eine Aufnahme von Dallas Wayne, We Never Killed Each Other. Und hier kommt James Meadows, wir sind schon auf der Zielgeraden. Ja, Viertelstündchen haben wir noch. Ja, der Titel heißt Tennessee.

Ja, das war wie Singleton mit Mr. Jukebox und wir kommen zum letzten Titel im heutigen Country Saloon hier auf Country Road 58. Hier ist Cale Moon und Music, The Window to My Soul.

Ja, und das war der Country Saloon vom Mittwochabend. Wer es nicht geschafft hat, die komplette Sendung heute Abend hier verfolgen zu können, hat nochmal die Chance, am kommenden Sonntag zwischen 14 und 17 Uhr noch einmal die Wiederholung zu hören. Ja, ich bedanke mich bei allen Hörern da draußen an den Lautsprechern, egal über welche Medien ihr uns zugeschaltet wart. Schön, dass ihr euch entschieden habt, diesen Abend gemeinsam mit mir hier auf Country Road 58 zu verbringen. Wenn ihr jetzt schlafen geht, kommt gut zu liegen, schlaft schön, träumt was Schönes, kommt gut in den neuen Tag, bleibt mir und dem Sender gewogen. Ich verabschiede mich an dieser Stelle und sage bis zum nächsten Mal. Tschüss, bye bye und macht's gut, Nachbarn. Euer Rocking Irma.

Ja, hallo und herzlich willkommen hier bei uns bei Cantaloupe 58. Natürlich am Sonntagnachmittag 30 Grad und schönen Sonnenschein, strahlenblauer Himmel. Immer noch bei uns hier in Hannover und der Region. Ja, wichtig warm draußen, aber Wind geht auch ein bisschen. Es lässt sich doch so einigermaßen aushalten. So, die Cantaloupe ist angesagt. Die nächste Stunde wieder live hier aus dem Main Studio von Cantaloupe 58. Mein Name ist Frank Selmer, Soulman on the Radio. Und ich habe ein bisschen was Älteres rausgesucht. Ein paar nagelneue sind natürlich auch wieder mit dabei. Musikwunsch haben wir auch. Und wir gucken mal, was es sonst noch zu berichten gibt. Erstmal wieder gute Unterhaltung hier bei Cantaloupe 58 mit der Cantaloupe.

Hell Ketchum, Small Town, Saturday Night. Ja, schon ein bisschen was Älteres, aber haben wir noch einen richtig schöner, cooler Titel, den man so richtig schön abfeiern kann. Morgan Griffiths hat was Neues auf den Markt gebracht seit Freitag. Der Titel heißt Boondogs.

that's right. Ein Klassiker, Chattahoochee von Jackson, der darf natürlich bei dem tollen Sommerwetter auch nicht fehlen in der Sendung. Cody Loden, den kennen wir auch noch nicht so groß genau, der hat auch am Freitag einen neuen Song rausgebracht, der heißt Drinks Can Drink und ja, ich denke mal, ist gar nicht so schlecht gemacht.

schöner Titel aus den 90ern. Randy Travis, Forever and Ever, Amen. So, Neues auch zu berichten gibt es wieder von Dasher. Dasher ist eine ganz junge Künstlerin aus dem Bereich des New Country, beziehungsweise Country Pop. Ja, hat aber auch den Vorteil, dass viele Titel von Dasher zurzeit auch hier in Deutschland in den riesengroßen Radiostationen täglich rauf und runter gespielt wird, nicht? Genauso wie auch Titel von Shabuzi mittlerweile täglich, also auch hier bei uns, bei den ganzen Radiosendern ringsrum um Hannover, alle zu hören sind. Finde ich also auch großartig, dass da wieder mal ein bisschen mehr Country, auch gut, Country-Pop halt auf die Bühne kommt. Aber warum nicht? Ihr neuester Titel heißt Memo, Memories, Dasher. Tolles Mädel und macht doch einen guten Eindruck.

Dasher, Mimo, ja, eine coole Nummer. So, Kui Wetzel. Kui Wetzel hat auch wieder was Neues. Der Titel heißt Jaded. Und den hat er nicht alleine gemacht. Nein, da hat er sich noch ein Mädel zugeholt. Und wen hat er sich dazu geholt? Natürlich Ella Langley. Ja, die beiden zusammen haben am Freitag den neuen Titel Jaded von Kui Wetzel veröffentlicht. Und ja, was man die letzten Wochen immer so am Lesen ist und dann als Mitteilung mitbekommt, ganz, ganz viele andere Country-Künstler wollen auf alle Fälle mit Ella Langley zusammen mindestens ein Duett aufnehmen und mal zusammen auf der Bühne stehen. Das haben wir momentan ganz, ganz viele schon gesagt und geschrieben. Und selbst eine Taylor Swift hat schon gesagt, sie möchte unbedingt mit der Ella Langley zusammen mindestens mal einen Song zusammen kredenzen. Und ja, warten wir es doch einfach mal ab, weil Ella Langley ist ja, sie ist wirklich, man kann es neidlos zugeben, sie ist momentan in Sachen Country Charts das Maß aller Dinge. Dazu kommen wir dann aber gleich auch noch mal genauer. Hier sind Kui Wetzel und Ella Langley. Jaded. Seit Freitag ist der Titel auf dem Markt.

Naja, die Trisha Yearwood war das. Ja, hat man auch schon lange nichts mehr von gehört, von der Trisha Yearwood. Aber mal abwarten, vielleicht kommt die auch nochmal irgendwann wieder mit einem neuen Titel zurück. Brooks, Phillips und Dennis Smith haben es auch am Freitag einen schönen neuen Song auf den Markt gebracht. Leave Me Like a Backroad heißt der, auch cool gemacht.

doch mal so ein bisschen Country Rock. Ist ja auch nicht verkehrt. Live Me Like a Back Road. Eine coole Nummer. Ja, momentan ist die Country Musik so vielfältig geworden, was es da jetzt alles gibt. Zu dem Bereich auch New Country. Country Pop gibt es und Country Disco gibt es mittlerweile auch. Dafür sorgt nämlich die Miranda Lambert. Ja, die ist auch unverwüstlich und weil die sich alles ausdenkt, ist schon wirklich irre. Im Herbst kommt ja ihr neues Album Crisco auf den Markt. Da hat sie ja schon zwei Titel von den letzten Wochen veröffentlicht. Am Freitag hat sie schon wieder einen nachgelegten neuen Titel. Also das neue Album soll wohl angeblich 12 schöne Titel drauf haben. Davon werden wir jetzt also schon 3 gleich mal kennenlernen. Wie gesagt, 2 kennen wir schon. Den 3. habe ich natürlich mit in die Sendung reingenommen. Der heißt Sunset Marquise, Miranda Lambert. Ja, ich finde, die macht das gar nicht mehr so schlecht.

Ja, Miranda Lambert. Das Mädel ist ja auch schon 42 Jahre alt. Mittlerweile hat schon 30 Awards bekommen und gehört zu den meist ausgezeichneten Künstlerinnen der Academy of Country Music. Sie kommt ja aus Longview.

Texas. Sie war ja mal eine Zeit lang von 2011 bis 2015 mit Blake Shelton verheiratet und seit 2019 ist sie mit Brandon McLaughlin verheiratet. Ja, das Mädel ist richtig gut und vor 10 Jahren oder so, wenn man gesagt hätte, wir machen jetzt einen Country-Disco-Titel, hätte man gesagt, seid ihr bescheuert, das wird überhaupt nicht funktionieren. Ja, mittlerweile funktioniert, wie wir sehen, eigentlich alles in Sachen Musik, auch bei der Country-Musik, die sich ja so praktisch immer wieder erneuert. Da geht es also auch momentan rauf und runter und ich finde das auch gut, das ist spannend, das macht Spaß, das ist nicht mehr so eintönig, wie das früher mal war. So, ja, wir haben ein bisschen was Älteres, Mark Chestnut, Baba Shot the Jukebox.

Ja, immer Samstag heißt es Country Music News International Radio Show. Alles das, was uns die Woche über bis Freitagnacht dann an wirklich nagelneuen Country-Songs erreicht, da suchen wir die besten Sachen raus und die werden immer samstags hier bei uns bei Country Road 58 dann in der Country Music News International Radio Show für euch dann abgespielt, damit ihr mal mitbekommt, was es die Woche wieder an nagelneuen Songs gab. Das ist momentan eine ganze Menge. Wir reden da so zwischen 80 und 100 Songs pro Woche, die wir hier bearbeiten müssen. Und ja, es macht viel Arbeit, aber es macht auch viel Spaß, was es da immer wieder an nagelneuen Songs gibt. Diese Sendung, die machen wir zusammen mit eben dem Christian Lamitschka. Ihm gehört diese riesengroße Webseite, diese lange Webseite, countrymusicnewsinternational.com. Nochmal? Ja, ich wiederhole es nochmal. countrymusicnewsinternational.com. Das ist eine wirklich toll gemachte Webseite, wo ihr wirklich viele Neuigkeiten auch über neue Künstler, neue Alben, neue Songs erfahren könnt. Und wir machen dafür immer samstags die Radioshow. Weil Christian keine eigene Radioshow schon hat, arbeiten wir schon seit Jahren zusammen und unterstützen uns dabei so ein bisschen gegenseitig. Ja, wie gesagt, coole Sache. Einfach mal draufgehen, countrymusicnewsinternational.com. Eine tolle Seite mit vielen, vielen Sachen. Dort gibt es auch einen Player, der also unsere Sendungen dort natürlich auch dann zu Gehör bringt. Natürlich. So, Luke Combs habe ich hier nochmal auf dem Plattenteller liegen. Ain't No Cowboy. Dann haben wir auch noch einen Musikwunsch. Der kommt gleich anschließend.

Oh, ein schöner Titel, wenn du kommst. I ain't no Cowboy. So, Musikwunsch haben wir natürlich auch wieder von, natürlich, wem soll es denn da sein, von unserem Niki. Ja, Niki ist ein Stammhörer, der schon seit Urzeiten bei uns dafür sorgt, dass er immer sonntags seinen Musikwunsch gespielt bekommt. Selbst wenn er im Urlaub ist, schickt er die Meldungen ab und hört also auch im Urlaub unsere Sendungen. Und ich finde das also ganz große Klasse. Und er hat immer richtig gute Einfälle, der Niki. Der hat immer Dinger drauf. Die hat man schon lange nicht mehr oder schon gar nicht, Urzeiten nicht mehr im Gedächtnis gehabt. Die kramt der Niki immer wieder raus und sagt, spiel doch mal den und den Song, finde ich großartig. Ja, Musikwünsche für diese Sendung sind natürlich erbeten und erwünscht. Und zwar bis freitags 24 Uhr sollte für die Sendung die Musikwünsche hier reingekommen sein. Und zwar unter folgender E-Mail-Adresse music@studio-hannover.com. Nochmal. music@studio-hannover.com. Nicht vergessen, wir schreiben Music in der englischen Schreibweise. So, was hat sich denn der Niki gewünscht? Kitty Wells, haben wir auch schon lange nicht mehr gehört. A Woman Half My Age. Mit besten Grüßen an den Niki.

Ja, heute eine schöne alte Nummer. Kitty Wells, gewünscht von unserem Niki aus Stuttgart. Feuerbach. So, ja, Ella Lingley und Morgan Wallen haben ja auch schon wieder einen neuen, nicht einen neuen Song, aber die stehen ja so auch mit ihrem Song I Can Love You Anymore immer noch richtig gut in den Charts. Und das klappt da wirklich richtig gut bei den beiden mit den Charts. Ja, kann man gar nicht anders sagen und muss ich auch sagen, finde ich toll. Es hat sich auch ein bisschen was getan in den Charts, denn Morgan Wallen ist mit seinem neuesten Titel, den er da momentan veröffentlicht hat, richtig gleich von 0 auf Platz 2 hochgerutscht. Das heißt, die ersten 5 Plätze sind nicht mehr nur die Mädels, nein, da ist also auch ein Morgan Wallen wieder bei. Und ich denke mal, ja, wurde ja auch mal Zeit, dass er da wieder mal erscheint, der Ganze. Ja, finde ich großartig. Also kann man gar nicht anders sagen. Und ja, man muss auch dazu sagen, bei Ella Langley, die Frau ist dann wirklich richtig gut drauf und die macht natürlich momentan das große Rennen. Und wenn man mal so guckt, was so los ist, zum Beispiel in den ganzen Charts, zum Beispiel die Billboard Top 100, alle Genres. Das ist ja unglaublich. Die ersten 5 Songs sind Country-Songs. Das gab es also in der ganzen Geschichte. Und zwar rückwirkend bis zum August 1958 gab es das noch nie, dass 5 Country-Titel in den ersten 5 Platzierungen sind in den Billboard Top 100. Alle Genres. Das ist also unglaublich. Das ist schon wieder ein richtiger Rekord. Auch Choosing Texas von Ella Langley steht diese Woche, tja, zum 16. Mal, die 16. Woche Nummer 1 in den Billboard Top 100 Alle Genres. Und ja, wenn sie noch 6 Wochen durchhält, dann steht sie mit All I Want for Christmas von Mariah Carey gleich. Denn das Ding steht mit 22 Wochen Nummer 1 wirklich seit Urzeiten, seit 2019 an der Spitze. Und mit 19 Wochen kommt noch ein Bar-Song mit Tipsy dazu von 2024 und auch nochmal 19 Wochen Old Town Road. Lil Nas X und Billy Ray Cyrus in 2019 hatten die das drauf gehabt. Warten wir es mal ab. Also für 2026 steht also hier tatsächlich 16 Wochen on top Choosing Texas Ella Langley. Ich find's großartig. Hier ist sie, die Ella Langley, zusammen mit Morgan Wallen. I can't love you anymore.

Ella Legley, Morgan Wallen, I Can't Love You Anymore. Ja, immer noch Platz 4 in dem Billboard Hot Country Single Charts. Ja, guck mal an. So, ja, Morgan Wallen, der hat das wirklich geschafft. Der hat ja einen nagelneuen Titel auf den Markt gebracht, der auch noch auf keinem Album ist. Been By Now heißt er. Und damit ist er also diese Woche von 0 gleich auf Platz 2 hochgejumpt in die Billboard Hot Country Single Charts. Und ich muss sagen, schöner Titel, hat er gut gemacht. Ja, er hat ja schon lange gedrückt, dass er wieder mal nach oben durchgerauscht kommt. Aber ja, jetzt hat es also endlich mal geschafft. Diese Woche Platz 2 von 0 auf die 2 hochgelaufen. Bevor ich den Titel spiele, es ist Zeit, Tschüss zu sagen. Ihr Lieben, kommt gut durch den Sonntag. Kommt vor allem gut durch die neue Woche, dass wir uns nächste Woche gesund und munter weiter hören können. Bleibt mir gewogen. Die Sendung wird morgen nochmal bei uns bei Country 058 um 16 Uhr wiederholt. Und am Freitag läuft sie nochmal um 15 Uhr bei meinen Freunden und Kollegen von Sattzentrale Retro. So, macht's gut. Schönen Sonntag. Lasst es euch gut gehen. Keep it country, sagt euer Frank the Hammer. Bye bye. Morgan Wallen. Been by now.